0: Hi, hier ist der Anschluss von Maureen und Joanne. Bitte hinterlasst eine Nachricht und vergesst nicht meine Performance, die fliegende Kuh. Ein Protest gegen den Rausschmiss der Obdachlosen und Künstler aus dem Gebiet der 11. Straße. Heute um Mitternacht auf dem Gelände zwischen A und B. Hinterher Party im Live-Café.
1: Joanne, wir sind dann weg. Ich hab schon im Büro versucht. Sie sagten, du sei Stage Manager oder sowas.
2: Und sag ihr, dass die alleinerziehenden Mütter in Harlem auch ihren Rechtsbeistand brauchen.
1: Frag Daisy nach unserem Reiseplan oder Alfred im Pentagon. Zur Not Eileen im State Department, Schatz. Wir sind dann zur Kur über Neujahr. Es sei denn, der Senator überlegt sich's anders.
2: Die Anhörung?
1: Ach ja, Mäuschen. Mamis Kandidaturanhörung beginnt am 10. Wir brauchen dich. Allein, ab dem 6.
2: Harold!
1: Du hörst sie, noch 3 Wochen hin und sie ein Nervenbündel.
2: Bin ich nicht.
1: Um Mamis Willen, Mäuschen, keine Doc Martens diesmal. Und trag ein Kleid und Mäuschen, schöne Weihnacht.
2: Und nenn wir Hack.
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0: Falls Sie gestatten, würde ich Sie gern auf eine seltsame Reise entführen. Eine Reise mit Brad Majors und seiner Verlobten Janet Weiss an jenem späten Novemberabend zu ihrem ehemaligen Lehrer Dr. Everett von Scott. Ja, es stimmt, dass Hochzeitsglocken läuteten, dass Janet den Brautstrauß von Betty Monroe fing und auch, dass dunkle Wolken aufzogen. Aber zwei ganz gewöhnliche junge Leute lassen sich durch einen Gewittersturm nicht von ihrem nächtlichen Ausflug zurückhalten. Und es wurde ein Ausflug, an den sie sich lange, sehr lange erinnern sollten.
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Ich muss immer auf den Chat gucken. 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Ja, tut mir leid. Mein Mann sagt, der Beste deiner Abende. Vielen Dank. Ja, weil es einfach authentisch ist. Ne? Weil es einfach, das ist... Okay, zweite Trophäe.

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0: Wer war das? Sie!
1: Was?
2: Was?
1: Ella!
0: Nein, ich...
1: Dann kommst du heute nicht mit zur Kirche, sondern denkst hier über deine Sünden nach.

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3: Hey Tracy! Ich weiß, was dich wieder auf die Beine bringt. Meine Mom gibt eine Party in unserem Laden an der North Avenue. Lust, vorbeizukommen?
4: Ich fühle mich auch gar nicht gut. Darf ich mit vorbeikommen?
5: Ich war noch nie in der North Avenue!
3: Ist es denn auch sicher für? Du weißt schon. Uns? Keine Sorge, weißer Mann, alles cool.
5: Und was meinst du, Lee?
3: Ich meine, wenn man dich kennenlernt, kann man sich auf ein echtes Abenteuer gefasst machen.
5: Steht doch!

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1: Guten Tag, ich bin Mrs. De Winter.
0: Mrs.? Kommt nimmer mehr.
1: Ich bin Mr. De Winters neue Frau. Und wer sind Sie?
0: Bin nichts getan, bin brav.
1: Ist ja gut, Ben. Ich schau mich ein wenig um. Wohnst du in dem Bootshaus?
0: Nein, nein. Ben darf da nicht rein.
1: Ist ja ganz gemütlich da drinnen.
0: Sie kann nie mehr zurück. Oder?
1: Nein, Ben. Sie ist tot.
0: Ben nichts gehört. Ben nichts gemacht. Bitte nicht ins Heim.
1: Beruhige dich, Ben. Niemand will dich in ein Heim schicken.
0: Doch. Sie. Aber kann Ben nichts mehr.

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1: Was für schöne Muscheln du hast. Alle selbst gesammelt?
0: Ja, viele Farben, Ben gesammelt.
1: Lass mal sehen. Ja, wirklich sehr schön.
0: Bitte, nicht ins Heim.
1: Nein, Ben, kein Heim. Das verspreche ich dir.
0: Du bist nicht wie die, die war immer bös. Du bist

0: meine lieben, lieben Freunde. Heute ist der zweitglücklichste Tag in meinem Leben.
1: Und der glücklichste Vater
0: war der Tag, an dem ich deine Mutter geheiratet habe. Möge nichts geschehen, heute und in Zukunft, was das große Glück trüben könnte. Auf Lisa und Henry!
2: Auf Lisa und Henry!
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0: Henry, was ist?
1: Mach kein Aufheben. Schreckliche Schmerzen. Bring mich ja weg. Ich brauche Luft.
0: Oh mein Gott.
1: Oh Gott, was jetzt? Oh Gott, nicht jetzt. Ich werde gehetzt. Trifft wie ein Hammerschlag. Es zerdrückt mich. Es zerpflückt mich. Gott, ich bitte dich, was ich doch sonst ertrage. Oh Gott,

0: Es gibt nur Hyde.
1: Schau dir dieses Monster an, Lisa. Verdammt, Jekyll, es reicht.
0: Genau, es reicht. Lassen wir die Feinheiten und kommen wir zum Kern der Sache. Wir scheinen verheiratet zu sein, meine Liebe. Fertig für die Hochzeitsnacht? Rühr sie nicht an.
2: Oh Gott, Henry.
0: Rühr sie nicht an.
2: Henry. Ich bin's. Wenn du es bist, dann zeig es mir.

0: Ich weiß, du kannst mich hören. Bitte, lass mich gehen. Bitte.
1: John, ich bitte dich. Erlöse mich. Erlöse uns alle. Ich kann es nicht.

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1: Heißt das, dass ich bei dir bleiben darf?
2: Naja, vielleicht müssen wir zu zweit sein, um das Kind zu kriegen.

0: In diesem Dokument sind unsere Grundsätze festgehalten. Clemenceau hat es bereits unterzeichnet und ich werde das ebenfalls tun. Aber wir brauchen auch dich. Du bist der Kronprinz des größten Reiches der Welt. Besteigst du den Thron, haben wir endlich gelernt.
1: Wer weiß, wann das sein wird?
0: Was?
2: Glauben Sie mir, ich sehe die schiefe Ebene, auf der wir abwärts gleiten, aber ich darf nicht einmal laut sagen, was ich fühle und denke. Und deshalb muss ich Ihnen...
3: Reden wir vertraulich. Prinz, ich sag es offen. Worte sind erbaulich, doch sie bringen und erzwingen nun mal nicht, wonach die Zeit verlangt. Viel zu optimistisch.
4: Sprechen wir doch ehrlich. Unsere Lage drängt uns, scheint es auch beschwerlich, doch Sie sehen und verstehen wohl, dass Warten uns nicht weiterbringt. Seien Sie realistisch.
5: Sie halten so lange schon

0: Was erwarten Sie von mir?
1: Schließen Sie sich uns an. Unterzeichnen Sie die Verfassung. Ihre Unterschrift...
0: Das wäre Hochverrat. Ich kann unmöglich meinen Vater in so einem Ausmaß hintergehen.
1: 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Österreich, getrieben in einen von Deutschland erzwungenen Krieg.
2: Ein Krieg, der die ganze Welt erfassen wird.
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0: Wenn ich das unterzeichne...
1: Ben! Triff eine Entscheidung, Rudolf. Aber warte nicht zu lange.
2: Die Zeit des Schreibens und des Träumens ist vorbei, Rudolf.

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1: Und was ist mit Tanzen?
2: Ich tanz nicht.
1: Das kann man nicht so gut berechnen, was?
2: Ich verstehe einfach nicht genug davon. Die Leute könnten über dich reden und dann...
1: Was dann, Hauke?

0: Dein Vater war ein guter Mann.
1: Ich danke dir, Elke.
0: Wie schnell doch die Zeit vergeht.
1: Der Raps, den wir in diesem Jahr ernten, den hat er im letzten Herbst noch selbst ausgesät.
0: Und wie soll's jetzt weitergehen, Hauke?
1: Wer weiß, wie lange die alte Trin auf dem Hof noch alleine zurechtkommt. Und worauf soll ich denn sonst hoffen?
0: Auf den richtigen Zeitpunkt? Großknecht bist du doch schon, jetzt wo Ole vergeben ist. Mein Vater wird schon noch zustimmen. Ich meine, es reden ja sowieso schon alle über uns.
1: Wer?
0: Die Möwen. Und die Robben.

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0: Die ist Nutte, die weiß, was gut aussieht. Ich hol dich nachher ab und dann fahr ich dich hin.
1: Aber,
2: oh, wie süß, noch so jung.
1: Und worauf stehst du so?
2: Was?
1: Kein Freund?
2: Nein.
1: Aber so hässlich bist du doch gar nicht.
2: Doch.
1: Ach Mensch, Mäuschen, ich verstehe. Ein Ego-Problem. Aber weißt du, wenn du dich versteckst, dann sieht dich auch keiner. Da bringt dir das Getusche hier auch nichts. Viel wichtiger ist, was hier drin ist.

0: mag Ornithologie.
1: Hä?
0: Vogelkunde.
1: Perfekt.
2: Ey, was will denn die kleine Schnabelspast auf unserer Party?

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Hallo? Ja, hallo Maja. Ja, im Orpheum in der Steigenteschgasse. Ja, wenn du von U1 aussteigst, dann nach links und hinter dem Donauzentrum. Okay, beeil dich, es sind schon alle da. Tschüss. Na, servus.

Meine Damen und Herren, begrüßen Sie mit mir die einzigartige, bezaubernde Maya Hackford.

0: Herzlich willkommen hier im Wiener Orpheum. Ich möchte euch einladen, dieses zweite Soloprogramm mit mir mitzumachen. In meinem ersten Programm habe ich euch bereits erzählt von meinem Leben ab 1993, wo ich dann Holland verlassen habe. Heute Abend gehen wir viel, viel weiter zurück. Zu der kleine Maya. Wohnhaft in der Mondstraße 57 in Nimwegen.
1: Wo wohnst du?
2: Mansrat 57, Nijmegen. Ja, was schaust du mir so komisch an?
1: Naja,
2: was denn?
1: Wenn du mit so einer Kinderstimme sprichst.
2: Ach so? Nein, das ist ja überhaupt nicht. Das ist meine normale Stimme. Du verstehst das nicht. Ich wohne doch in der Mondstraße 57 in Nijmegen. Mein Gott, jetzt schauen alle mir so komisch an. Das ist mir als Kind schon so oft passiert. Okay, na gut.

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0: Freunde, Freunde, immer wieder Freunde, nicht als Freunde, nur noch Freunde. Das ist doch Tabaluk und Trug ist das. Immer wieder dasselbe, Mutatos. Was soll das? Ich werde euch was sagen, was wirklich wahr ist. Nehmen ist seliger als geben. Ja, das ist eine klare Ansage. Von wegen eine Hand wäscht die andere. Da lache ich mich ja kaputt. Nee, unter eurer Romantikkultur geht mir auf den Wecker. Dafür habe ich keine Zeit. 0815, ab in die Eiskammer.
1: Apropos, und was machen wir jetzt mit der Zeit?
2: Das ist eine gute Frage. Erinnere dich mal an deinen Vater, Tabaluga. Der sagte doch immer, kommt Zeit, kommt Rat. Hm? Ich glaube, du brauchst ein bisschen Zeit für dich. Ich glaube, in der Ruhe liegt die Kraft.
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0: meint, er versteht es immer noch nicht.
1: Die Akten richtig zu sortieren, zu sichten und zu kontrollieren.
2: Die Deckblätter nicht zu verschmieren.
3: 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Er hat sie gar nicht fallen lassen.
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5: Was?
6: Nichts.
5: Was fällt Ihnen ein, hier Rede zu führen? 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Ihr und das Beide ist weg.
6: Wir sind hier nur Dreck.
2: Der Dreck unter Deck.
3: Wer weilt denn hier so unter Tage?
6: Wilhelm, Jerusalem.
3: Johann, Frankfurt.
6: Ich heiße so. Sag einfach Wilhelm.
3: Mein Wilhelm ist Goethe.
6: Wie?
3: Die Unterschrift. Goethe.
6: Riesenkompliment, mein Lieber. Du passt wirklich gut zu uns.
3: Das gebe ich dir gerne wieder.
2: Fertig.
3: Lange nicht.

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0: Doch anstatt den unzähligen Regeln der Stadt zu folgen, träumte sich Lotte lieber in fremde Welten. Und am allerliebsten saß sie, zum Missfallen der übrigen Stadtbewohner, auf den Dächern der Stadt und las in ihrem Märchenbuch.
1: Guck mal, Mama.
2: Was ist geschehen, Frau von Stolzenkamm?
3: Dieses Kind sitzt schon wieder auf dem Dach. Herr Pipso, tun Sie etwas.
2: Lotte Honigbeere, komm sofort darunter.
1: Sie ist verrückt, nicht wahr, Mama?
3: Ganz recht, mein Schatz. Genauso wie Ihre Großmutter.
1: Oma Babu ist nicht verrückt. Ist sie wohl eine verrückte alte Hexe.
0: Plötzlich polterte und hupte es auf der anderen Seite der Stadtmauer. Und Lottes Großmutter kam mit viel Getöse in ihrem Omabil, einem umgebauten Fahrrad mit Dampfantrieb, durch das Stadttor gesaust.
4: Heiliges Kanonenrohr, aus dem Weg!
1: Oma!
3: Schämen sollten Sie sich in Ihrem Alter. Ich werde der Bürgermeisterin Bericht erstatten.
0: Hoch erhobenen Hauptes stolzierten Frau von Stolzenkamm und ihre Tochter Petunia von dannen.
2: Keine Sorge, Lotte. Frau Babu, ich regle das schon. So warten Sie doch, Frau von Stolzenkamm.
5: Endlich sind Sie weg. Pass auf, Lottchen. Ich hab da was für dich. Hier.
0: Oma Babu hielt Lotte ein bunt eingepacktes Paket hin. Eifrig riss Lotte es auf und zum Vorschein kam ein Käppchen aus rotem Samt. Sofort probierte Lotte es an.
5: Das Rot steht dir fantastisch, mein kleines Rotkäppchen.
1: Rotkäppchen? Das gefällt mir. Mama, guck mal!
6: Lotte, was hast du da an?
1: Oh, Mama, ich bin doch nicht Lotte. Ich bin Rotkäppchen.
6: Ach, bitte, Lotte, zieh's aus.
5: Ach, Molly, benehm dich doch nicht wie eines dieser kleingeistigen Erbsenhirne.
6: Mutter, es reicht.
5: Nein, mir reicht es.
6: Ach so, warte doch. Du hast deinen Kopf vergessen. Weg ist sie.
1: Es tut mir leid.
6: Deine Großmutter setzt dir einfach zu viele Flausen in den Kopf. Aber das Leben ist kein Märchen.
1: Aber Mama!

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0: und Mock. Bitte, Elphaba, versteh das doch.
1: Oh ja.
2: Galinda, hör mal. Meine Schwester und ich haben gerade von ihr gesprochen.
3: Und ich von dir. Ich habe mir gedacht, den könntest du super auf der Party tragen. Der ist echt schräg, unlikebar, schwarze Stehen.

0: Mock, ich weiß doch warum.
1: Du weißt?
0: Ja, ich saß im Rollstuhl da und du warst einfach zu gut, mich leiden zu sehen.
1: Nein!

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1: Grazie.
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0: Bei allem Respekt, Madam, Sie hätten mir mitteilen müssen, dass Sie die Zimmer umzuräumen wünschen.
1: Das finde ich nicht, Mrs. Danvers. Aber ich habe Ihnen anderes zu sagen. Zum Beispiel.

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Henry ist tot. Das Monster hat ihn umgebracht, genau wie Wilhelm.

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1: Victor?
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1: Bitte.

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1: Ihr Urteil, Herr Schikaneder?
2: Mozart ist der kommende Mann. Ich bin beeindruckt.
3: Wie alle hier.
1: Höchst originell.
4: Sehr beachtlich.
3: Gut.
2: Welch ein Gespür für Effekt. Ein Komponist mit Theaterblut.

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0: Und was ist mit Tanzen?
1: Ich tanz nicht.
0: Das kann man nicht so gut berechnen, was?
1: Ich verstehe einfach nicht genug davon. Die Leute könnten über dich reden und dann...
0: Was dann, Hauke?

0: Dein Vater war ein guter Mann.
1: Ich danke dir, Elke.
0: Wie schnell doch die Zeit vergeht.
1: Der Raps, den wir in diesem Jahr ernten, den hat er im letzten Herbst noch selbst ausgesät.
0: Und wie soll's jetzt weitergehen, Hauke?
1: Wer weiß, wie lange die alte Trin auf dem Hof noch alleine zurechtkommt. Und worauf soll ich denn sonst hoffen?
0: Auf den richtigen Zeitpunkt? Großknecht bist du doch schon, jetzt wo Ole vergeben ist. Mein Vater wird schon noch zustimmen. Ich meine, es reden ja sowieso schon alle über uns.
1: Wer?
0: Die Möwen. Und die Robben.

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0: Wir haben nicht viel Zeit.
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Mr. Marx, ich habe Neuigkeiten für Sie. Ich kündige! Aber in einem Punkt haben Sie recht. Sie sind ein SGA, ein staatlich geprüftes Arschloch! Yeah! 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

Herr, du hast gegeben in die Welt viele arme Menschen. Hm? Ich weiß, es ist keine Schande, arm zu sein. Aber eine besondere Ehre ist es, weiß Gott, auch nicht. Na, was wäre denn so Schreckliches dabei, wenn ich auch ein klitzekleines Vermögen hätte, hä? Wenn ich einmal reich wäre.

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0: Klavier?
1: Um Gottes Willen. Nein, bitte nicht. Maria, geh nicht. Ich liebe dich doch. Ich liebe dich.
2: Mein Gott, ist das schön. So bin ich doch noch zu einer Liebeserklärung gekommen in meinem Leben.
1: Maria!
3: Ich habe einen Exklusivvertrag über die nächsten 10 Jahre. Unterschriftsreif. Ich habe ein Empfehlungsschreiben des englischen Konsuls und das Telegramm des Emirs, dass er am 4. Januar in Genua einschifft.
4: Du mit deinem Emir vom Bahrain.
3: Jetzt hör mir doch erstmal zu.
4: Fantastereien. Deiner jungen Dame.
3: Ich kann ihn nicht länger hinhalten.

0: dir doch wenigstens mal diese Mappe an. Da steht doch alles drin, Papachen. Ich habe alles vorbereitet. Warum bist du so konservativ?
1: Ich bin es leid mit deinem ewigen Nölen. 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

0: In der perfekten Stadt waren die Eltern der Kinder mittlerweile in größter Unruhe.
1: Die Kinder sind da draußen. Also im Wald, meine ich. 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
3: Sie haben recht, Herr Pip.
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0: Was hast du, Wienke? Du zitterst ja.
1: Das Wasser macht Wienke Angst.
0: Du musst keine Angst haben. Du bist bei deinem Vater. Das Meer kann dir nichts tun.
1: Es spricht. Das Meer. Es spricht.
2: Mignon. Mignon, help me. Help me. Wenn der goldene Hand da niederstürzt,

0: wie von Geisterhand im Sturm.
1: Was macht sie? Was ist das, Vater?
0: Wenn Gefieder tobt vom Himmel fällt.
2: Sie stirbt.
0: Und Regen rot wie Blut. Gott Gnade Annan. Dann hält der Herr sein Strafgericht. Dann kommt die Sünden. Flau.

0: Wetter!
1: Wir haben einen solchen Sturm noch nicht erlebt.
2: Du willst noch einmal hinaus. Hauke, das ist viel zu gefährlich. Das darfst du nicht.
1: Ich muss. Aber ihr seid hier sicher. An dieses Haus ist noch keine Flut gestiegen.
0: Vater!
1: Noch bevor die Sonne wieder aufgeht, bin ich zurück.
3: Grabt weiter, Männer! Gleich haben wir den Durchbruch! Er wird uns allen den gottverdammten Arsch retten!
4: Das hätten wir schon viel früher tun sollen.
3: Noch ist es nicht zu spät. Weiter, Männer! Weiter!
1: Was treibt ihr da?
4: Den neuen Deich durchstechen.
1: Damit der Kork vorläuft.
4: Ja, Druck vom alten Deich nehmen.
1: Ausgerechnet du, Manas.
3: Komm endlich zur Besinnung, Hauke!
1: War das deine Idee? Oder welcher Teufel hat euch das befohlen?
5: Ich war's, Hauke, und kein Teufel.
1: Bist du verrückt? Der Deich wird stehen.
5: Sollen wir für deinen Stolz und Hochmut etwa zusammen untergehen?
1: Nein, dieser Deich wird alle retten. Auch dieser Sturm kriegt ihn nicht klein.
5: Diese Flut ist so viel stärker. Verdammt, sieh es doch endlich ein. Der Deich wird brechen. Und das ist deine Schuld! Deichgraf, nimm es mit vor Gottes Thron! Los, Männer! Weg hier!
1: Der Deich wird halten. Jetzt muss es sich beweisen.

0: niemals.
1: Der Deich, er bricht.
0: Elke, Wienke, was tut ihr da? Sie halten direkt auf die Flut zu. Großer Gott,

0: Und das ist alles so passiert?
1: Ich habe euch gesagt, da ist viel Aberglaube dazwischen. Aber der Hauke Heinrich steht immer noch. Nach über 100 Jahren.
0: Aber damals ist er doch gebrochen.
1: Nicht der neue Deich, sondern da, wo alt und neu aufeinander trafen. Der Deich hat damals Hunderten das Leben gerettet. Es heißt, Hauke, seine Frau und sein Kind waren die einzigen Opfer dieser Flut. Auch wenn man ihre Leichen nie gefunden hat.
0: Habe ich mich wirklich in die Fluten gestürzt?
1: Ihr?
0: Der Schimmelreiter. Was ist Wahrheit? Was ist Legende? Vielleicht ist er doch mit Elke und Wienke fortgegangen.
1: Man hat so einiges danach gehört. Das Pferdsgerippe will man nach all dem auch wieder im Mondschein auf Jeweils Hallig gesehen haben.
0: Brauchen die Menschen vielleicht einfach etwas, dem sie die Schuld an allem geben können? Etwas, das ihnen hilft, mit dem umzugehen, was sie sich nicht erklären können?
1: Vielleicht. Dem Sokrates gaben sie ein Gift zu trinken. Und an Herrn Christus schlugen sie an das Kreuz. Nun, das geht heute nicht mehr so leicht. Aber einen bösen Pfaffen zum Heiligen zu machen oder einen tüchtigen, talentierten Kerl zu einem Spuk und Nachtgespenst, das geht noch alle Tage.

Elphaba, hättest du dich nicht ausnahmsweise mal beherrschen können, statt gleich wieder so in die Luft zu gehen? Bist du jetzt glücklich? Sag, bist du glücklich jetzt? Du hast dich durchgesetzt.

0: Elfi, jetzt hör mir mal gut zu. Geh hin und entschuldige dich.
1: Du kannst ihm erneut begegnen, als ob nichts gewesen wäre. Was du ersehnt hast, kannst du haben.
0: Ich weiß.
2: Jedoch, ich will's nicht.
0: Nein.

wurde einst das schwarze Gold der Ruhr genannt. Es spendete Wärme, Behaglichkeit und Energie. In einem sonderchemischen Verfahren verfluchtigten sich aus dem Umstoff die Gase aus Kohle.

0: habt ihr schon gehört?
1: Ja, mein Kind, leider. Euer Onkel ist das Gespött der ganzen Gegend. Er zieht überall herum und verkündet, er sei Don Quixote, fahrender Ritter von La Mancha.
0: Was wird mein Verlobter dazu sagen?
1: Denkt jetzt nicht daran. Denkt nur an euren armen Onkel, der von seiner Fantasie fortgerissen wird. Ich bitte euch.

0: Ihnen zuzuhören ist schlimmer als eine Havanna zu zerbröseln.
1: Sie können Ihren Schwindel mit dem Wunder wiedergutmachen, indem Sie dem Dorf einen Dienst erweisen.
0: Ma Volontieri, und ich weiß auch schon welchen, indem ich Pepon und seine Stalinisten aus dem Dorf jage.
1: Der Dienst, an den ich denke, ist nicht politischer Art, sehen Sie. Es fand sich eine größere Summe Bargeld im ehemaligen... im Rathaus. Alte Scheine, die müsste man umtauschen.
0: Bargeld in unserem Rathaus, das nenne ich nun wirklich ein
1: Nur
0: Wunder.
1: Nur leider kommt der Tett.

0: Mich?
1: Ja, Sie sagen einfach, Sie hätten das Geld gerade erst im Opferstock gefunden.
0: Was erlauben Sie sich? Ich hasse die Lüge in jeglicher Form.
1: Eine Notlüge für eine gute Sache.
0: Sagen Sie Ihrem Genossen Peponi, ich lasse mich nicht zu seinem Helfer machen.
1: Nein, das hat mir...
0: Niemals!
1: Aber der hat doch...
0: Arrivederci, Signorina!

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0: Ist das nicht verrückt? Mein Axel und deine Lisa.
1: Das wäre schön. Hm? Ach, wenn ich mich nur wieder besser mit ihr verstehen würde.
0: Du musst Geduld haben, wer weiß. Vielleicht bringt die Liebe sie ja zur Vernunft.
1: Wir können einfach nicht miteinander reden.
0: Sie ist eine intelligente Frau, so wie du. Sie braucht nur noch etwas Zeit.
1: Hoffentlich hast du recht. Ach, Otto, wenn ich dich nicht hätte. Wir bleiben zusammen.
0: Für immer?
1: Versprochen.

Wir werden einige Zeit zusammen verbringen. Da möchte man doch annehmen, dass du etwas über mich wissen willst. 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

0: ihr seltener Knöpfe an seinem Job glänzen?
1: Ich wollte anständig daherkommen, wenn ich mit ihm in die Kirche gehe.
2: Du kommst in die Kirche?
3: Das ist sicher das erste Mal seit 20 Jahren.
1: Ich muss mir viel dankbar sein, Herr Pfarrer.
4: Hat es dir in Frankfurt nicht gefallen, Heidi?
0: Ich habe das Fest Heimweh gehabt. Aber ich habe jetzt ein neues Gespärli. Die Clara. Sie kommt nächstes Sommer rauf. Ihrem Vater, einem Ersesemann, habe ich gesagt, du könntest kein Schwarzbrot messen, weil du keine Zähne hast.
3: Heidi!
0: Er lässt dir jeden Samstag vom Eierfeld eine Schachtel mit weichen Brötchen schicken.
3: Heidi!
0: Und ich kann jetzt lesen! Und dir Unterricht geben?
3: Ich kann lesen.
0: Es tut so gut, euch alle wieder zu sehen.

Wir werden all die Menschen einladen, die nach Liebe, Träumen und Kraft suchen. Hier sollen sie ihr Zuhause finden und wir nennen es unser liebes Rotflügel.

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